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Ja, es ist wieder kurz vor der 6. Das heisst, Blue Dimension Space Night läuft noch genau 4 Minuten und nachher geht es mit der Konserve weiter. In einer Woche hören wir uns wieder, wie gewohnt, jede Donnerstagsnacht von Mitternacht bis 6 Uhr morgen. 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

Ja, falls jemand zuhört, ihr gehört den Stereofoniker im Studio 1 im LoRa. An diesem wunderschönen Freitagmorgen in der heutigen Sendung zollen wir Tribut an dieser wunderschönen Pflanze, die ganz viel Namen trägt. Seit Jahrhunderten begleitet sie geduldig die Menschheit und beschenkt uns. Ich habe Musik dazu.

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Wir bleiben grün, wir bleiben bei der Farbe grün. Ja, hört das Stereofonico auf 97,5 MHz oder DAB+.

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0: Wir waren da, war gar nicht so geil. Zum Einkaufen okay, doch viel zu voll. Ich hab Cobain gesehen und von Kurt neue Songs gehört. Hörte sich alles ziemlich kopflos an.
1: Naja, das war ja wohl

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3: Ja, hört die dreizehnte Sendung 100% algorithmusfrei vom Stereophonico-Archiv. Und die Farbe von diesem schönen Tag ist grün. Ihr hört den Guru, Take Two and Pass. Rest in Peace.

Zeit ist schon vorangeschritten. Wir neigen uns am Ende zu. Wir hören den Alberto Balsam. Bei diesem Track kommt mir immer der Pascal Studalter in Sinn. Er hatte ein Picture Disc von dem, der Maxi. Dort drauf hat es natürlich einen Dubi gehabt. Der Track vom FX Twin, immer wenn der gehört, kommt man den Pascal in Sinn. Rest in Peace, der Track ist für dich.

Ja, das wär's schon wieder gsi vom Stereofonico. Playlist ist noch lang. Sekunden gehen unerbittlich voran. Danke fürs Zuhören und bis zum nächsten Mal. Tschüss zusammen.

Guten Abend, liebe Zuhörerinnen. Ihr hört die Health-Setters auf Radio Lora 97,5 MHz und gerade läuft ein Lied von Zana.

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2: Hallo zusammen und willkommen zur heutigen internationalistischen Infosendung auf 97,5 MHz. Ich bin Umu und neben mir sitzt
3: Maimuna.
2: Und schön hört ihr zu. Wir werden die nächste Stunde gemeinsam verbringen. Und ja, in dieser Sendung werden wir gleich starten mit einem Beitrag aus dem Archiv, ein widerständiges Gedenken an Malcolm X, denn sein Geburtstag hat sich am 19. Mai zum 101. Mal gejährt. Und dann geht es weiter mit einem Kämpfe kurz erklärt.
3: Da werden wir über die Aufstände in Gwangju in Südkorea in den 80er Jahren sprechen und wie diese Bewegung sich von der Militärdiktatur befreit hat.
2: Genau, und dann folgt noch ein Beitrag von dir.
3: Genau, dann gibt es noch einen Beitrag über die Proteste, die letzte Woche stattgefunden haben in Nairobi, Kenia, die gegen den Africa Forward-Gipfel am 11. und 12. Mai Widerstand geleistet haben vor Ort.
2: Ich freue mich auf diese Sendung und zum Abschluss werden wir, wie letzte Woche, unsere alte Rubrik Lora liest wieder beleben und lesen euch nochmal etwas vor aus dem Widerworte-Magazin. Und jetzt starten wir mit der Rubrik Widerständige Gedenktage.
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2: Am 21. Februar fand der 60. Todestag von Malcolm X statt und das ist ein guter Zeitpunkt, um über sein Erbe und seinen Einfluss auf die heutige Zeit und die heutigen Bewegungen nachzudenken. Und ich stütze mich in diesem Beitrag vor allem auf Texten von Ayamu Baraka und der Maryland People's Progress Party. Und an dieser Stelle willkommen zur Rubrik Widerständige Gedenktage. Zuallererst, Malcolm X war ein Panafrikanist und als solcher war die Vereinigung aller Menschen afrikanischer Abstammung für ihn und die Bewegung von höchster Dringlichkeit. Und das vorrangige dringliche Ziel damals und heute war es, das Mutterland Afrika zurückzuerobern und ihre Ressourcen, sowohl wirtschaftliche als auch kulturelle, zuerst für das Wohl der afrikanischen Völker und dann für den Rest der Welt, der sie benötigt, zu sichern. Der Kampf um die Befreiung Palästinas ist ein Gebiet mit Malcolms Einfluss damals und heute und 1964 während seines Besuchs in der Region schrieb Malcolm eine Kolumne mit dem Titel Zionist Logic, die in der Egyptian Gazette veröffentlicht wurde. In der Meinungsäußerung deckte Malcolm die offensichtlichen Widersprüche in den üblichen Erzählungen auf, die die Gründung der zionistischen Nation rechtfertigen, die wir heute als Israel kennen. Und bereits 1964 sah Malcolm das zionistische Gebilde für das, was es damals war und was es bis jetzt ist, lediglich eine andere Form des Kolonialismus, genauer gesagt des Siedlerkolonialismus, der eine selektive biblische Interpretation nutzt, um die Vertreibung und den Genozid des palästinensischen Volkes zu rechtfertigen. Er hat damals auch eben viel über das geschrieben und heute wird ja noch genau derselbe Vorwand genutzt, um den Genozid am palästinensischen Volk zu verharmlosen. Innerhalb des Landes der USA erkannte Malcolm, dass weder die demokratische noch die republikanische Partei jemals wirklich die Bestrebungen der Massen der afrikanischen Völker in den Vereinigten Staaten vertreten könnten. Und dies war zu einer Zeit, als die afroamerikanische Wählerinnenschaft eine historische Wendung nahm und sich eindeutig der Demokratischen Partei zuwandte, aufgrund der Weigerung der Republikanischen Partei, das Bürgerrechtsgesetz von 1964 zu unterstützen. Und seitdem ist die Wählerinnenschaft über 80% bei der Demokratischen Partei geblieben. Und trotz des Trends, der in diese Richtung geht, war Malcolm klar, und das versuchte er auch in seiner politischen Arbeit zu vermitteln, dass ein anderer Weg eingeschlagen werden muss außerhalb dieses Parlamentarismus. Und dieser Weg war der Panafrikanismus für ihn. Und seine Analyse war damals kristallklar und ist auch heute noch sehr relevant für die politische Agenda. Und ein bleibendes Fazit von Malcolm ist, Zitat, zeig mir einen Kapitalisten und ich zeig dir einen Blutsauger. Stimmt damals und stimmt auch heute, und alle Appelle, die für schwarzen Kapitalismus sprechen, werden diese Realität nicht ändern. Es ist schwer, eine panafrikanistische oder schwarz-nationalistische Organisation zu finden, die nicht von Malcolm X beeinflusst wurde, denn sein Einfluss auf die arbeitende schwarze Bevölkerung lässt sich auf seine Ideale zurückführen, die stark von der Marcus Garvey-Bewegung geprägt waren. Die hat sich damals vor allem an die arbeitende schwarze Bevölkerung gerichtet. Und ein weiter wichtiger Faktor war seine Zeit im Gefängnis, mit der sich sehr viele schwarze Menschen im Zusammenhang mit dem modernen Justizsystem identifizieren können. Von George Jackson bis Mumia Abu-Jamal war Malcolm ein Vorbild für die wahre revolutionäre Rehabilitation in Knästen. Eines der faszinierendsten Dinge an Malcolm X war seine Fähigkeit, nach seinem Tod einen noch größeren Einfluss auszuüben als zu seinen Lebenszeiten. Das heißt, so mächtig und einflussreich seine Arbeit war, können wir sagen, dass seine ideologische Entwicklung doch auch noch Raum für Wachstum hatte, welcher auch am Passieren ist. Und er verstarb am 21. Februar 1965 in Harlem in New York. Er wurde erschossen bei einer Rede im öffentlichen Raum. Und bis heute ist nicht aufgeklärt, wer das war. Wir gedenken Malcolm auch als Teil der langen Liste großer afrikanischer antikolonialer KämpferInnen, die den Kampf gegen die Kolonisatoren repräsentieren. Seine Stimme und die Bewegung, die ihn und andere hervorbrachte, wie John Horse, Fannie Lou Hamer, Safia Bakari oder die Black Panther Party oder Black Liberation Army, wurden zu einem wesentlichen Bestandteil der weltweiten antikolonialen Bewegung, die nach 1945 an Intensität zugenommen hat. Und auch wenn Malcolm physisch von uns genommen wurde, bleibt Malcolm X mit gebürtigem Namen El Hay Malik El Shabazz in unseren Gedanken und wird bei uns sein an dem Tag, an dem wir endlich die mehr als 500 Jahre Erniedrigung, genannt europäische Moderne, beenden können.

0: 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Das war die Rubrik Widerständige Gedenktage und jetzt geht's weiter mit Kämpfe kurz erklärt. Wir bringen euch widerständige Kämpfe aus aller Welt ins Radio.
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0: Vor 46 Jahren, am 18. bis 28. Mai 1980, fand der Volksaufstand von Gwangju statt. In der Stadt Gwangju im Südwesten der Republik Korea. Der Volksaufstand entstand aus einer kollektiven Reaktion auf das Kriegsrecht, das die Chun-Diktatur im Mai 1980 verhängt hatte. Chun Do-hwan war nach einem Coup 1979 zur Macht gekommen, nachdem der ihm vorgehende Präsident Park Chung-hee von seinem eigenen Geheimdienst umgebracht wurde. Wie auch Park Chung-hee war Chun Do-hwan ein antikommunistischer, pro-amerikanischer Militärdiktator und wurde von der US-Regierung unterstützt. Chun verhängte das Kriegsrecht, weil er versuchen wollte, die Proteste zu unterdrücken, die Demokratie und eine zivile Regierung forderten. Der Volksaufstand von Gwangju wurde durch Studentendemonstrationen am Morgen des 18. Mai ausgelöst. Dort hatten sich etwa 600 Studenten und Studentinnen an der Chonam National University versammelt, um gegen den Militärerlass zu protestieren und gegen die Schließung der Universitäten und die Unterdrückung jeglicher politischer Opposition. Die Polizei schaffte es nicht, den organisierten Widerstand der Bevölkerung aufzuhalten und deshalb wurden dann Spezialeinheiten entsandt, um den Aufstand niederzuschlagen. Diese Spezialeinheiten setzten Tränengas, Schlagstöcke und Gummigeschosse ein, was den Widerstand weiterhin verstärkte. Arbeiterinnen, Ladenbesitzerinnen und Eltern gingen auf die Straße, um die Jugendlichen zu verteidigen. Daraufhin eröffneten die Soldaten das Feuer und töteten etwa 200 Menschen und verletzten hunderte weitere. Am 20. Mai demonstrierten etwa 10.000 Menschen gegen diesen Terror und diese Gewalt. Wegen der starken Militarisierung der Gesellschaft verfügten die meisten größeren Arbeitsstätten in Südkorea über Waffenvorräte. Die Demonstrantinnen beschlagnahmten diese also und nahmen sich Busse und Taxis und sogar gepanzerte Mannschaftstransporter, um bewaffnete Milizen zu bilden und gegen die Armee zu kämpfen. Eine von Studenten herausgegebene Tageszeitung namens Militants Bulletin hielt alle auf dem Laufenden und leistete damit Widerstand gegen die Desinformationen der Massenmedien des Staats, die versuchte, die Bewegung zu spalten. Angesichts des entschlossenen bewaffneten Widerstands der Bevölkerung mussten sich die Spezialeinheiten dann auch bald zurückziehen. Die folgenden 5 Tage waren in der Geschichte der Republik Korea beispiellos. Die Bevölkerung gründete ein Bürgerinnenkomitee und ein Studentenkomitee, um die Menschen zu organisieren und das Wohlergehen aller zu gewährleisten. Es wurden Versorgungssysteme für Lebensmittel, medizinische Versorgung und Transport eingerichtet und es wurden politische Diskussionen veranstaltet. Dadurch konnten die Menschen sich versammeln, um ihren Widerstand und ihre weiteren Widerstandsmaßnahmen zu besprechen und zu planen. Am 24. Mai nahmen 15.000 Menschen an einer Gedenkfeier zu Ehren derer teil, die zu Beginn des Aufstands von den Spezialeinheiten umgebracht wurden. Am 25. Mai versammelten sich etwa 50.000 Menschen zu einer Kundgebung in Gwangju und verabschiedeten eine Resolution, in der die Aufhebung des Kriegsrechts und der Freilassung der politischen Gefangenen Kim Dae-jung gefordert wurde. Er wurde später zum 8. Präsident der Republik Korea gewählt. Während die Menschen in Gwangju weiterhin für ihre politischen Forderungen kämpften, griff der US-Präsident Jimmy Carter direkt ein, um das zu unterdrücken, was als Bedrohung für die strategischen Interessen der USA in der Region wahrgenommen wurde. Also diese Proteste. Der Nationale Sicherheitsrat der USA trat am 24. Mai im Weißen Haus zusammen, um eine Reaktion zu planen. Der US-General John A. Wickham Jr., der Kommandeur des gemeinsamen Kommandos der Streitkräfte der USA und der Republik Korea, befahl General Jun Do-hwan, die 20. Division der südkoreanischen Armee aus der entmilitarisierten Zone nach Gwangju zu verlegen, um den Aufstand niederzuschlagen. Dieser Plan verzögerte sich aber um 3 Tage. Am 27. Mai um 3.30 Uhr am Morgen griff dann die südkoreanische Armee im Rahmen der Operation Sangmu Chungjeon Gwangju an. Die Bevölkerung von Gwangju leistete Widerstand gegen den von den USA gelenkten Militärangriff auf ihre Stadt. In den darauf folgenden Kämpfen wurden tausende Zivilistinnen getötet und fast 15 Menschen verletzt. Mehr als 1500 Menschen wurden festgenommen und unzählige andere wurden gefoltert und ohne Gerichtsverfahren hingerichtet. Dutzende weitere Aktivistinnen wurden verhaftet, vor Gericht gestellt und hingerichtet. Andere wurden einfach ins Gefängnis geworfen. Innerhalb eines Jahres ernannte sich General Chun zum Präsidenten der Republik Korea und begann eine Terrorkampagne gegen Kommunistinnen, Sozialistinnen, Linke und alle anderen fortschrittlichen Kräfte, die seine von den USA sanktionierte Militärherrschaft in Frage stellen würden. Die Arbeiterinnen und die Bevölkerung der Republik Korea setzten jedoch ihren organisierten Widerstand gegen den US-Imperialismus und dessen lokale Marionetten fort und beendete schließlich Ende 1990 die Militärdiktaturen in der Republik Korea.
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0: Wir sind im internationalistischen Info am Donnerstag auf Radio LoRa auf 97,5 MHz. Und gerade habt ihr einen Beitrag gehört über die Aufstände in Südkorea in den 80er Jahren gegen die von der USA installierten Militärdiktaturen vor Ort. Und wir werden jetzt weitergehen und einen Beitrag hören über die Proteste, die letzte Woche in Kenia stattgefunden haben, gegen den Frankreich-Afrika-Gipfel in Nairobi. Und bevor wir jetzt weitergehen, wir befinden uns jetzt schon in der Hälfte der Sendung, hören wir noch das Lied 113 von Tonton Dublet. 113 von Tonton Dublet.
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Letzte Woche, am 12. Mai 2026, wurden 13 organisierende Aktivistinnen, aber auch internationale Unterstützerinnen festgenommen bei Protesten gegen den Frankreich-Afrika-Gipfel. Der Frankreich-Afrika-Gipfel wurde von Emmanuel Macron und dem kenianischen Präsident William Ruto geführt. Viele Gruppen und Organisationen aus Kenia, aber auch aus dem ganzen Kontinent sehen dieses Gipfeltreffen als ein imperialistisches Manöver von Frankreich, um wieder mehr Einfluss auf den Kontinent zu erhalten. Dieser Frankreich-Afrika-Gipfel fand statt während einem Moment der Veränderung in der Beziehung von Frankreich zum afrikanischen Kontinent. Und in den letzten Jahren hat Frankreich immer mehr seinen Einfluss in der Sahelregion verloren. In vielen Ländern gab es Massenproteste für die Vertreibung des französischen Militärs aus der Region. Und eben bei diesem Protest, dieser Protest entstand nicht aus dem Nichts, sondern es gab auch schon davor einen Gegengipfel, der organisiert wurde von verschiedenen Gruppen in Kenia, dem Pan-Africanism Summit Against Imperialism. Dort fanden sich verschiedene Gruppen zusammen, um über die Gefahr der Militarisierung, der voranschreitenden Ressourcenextraktion und den laufenden neokolonialen Einflüssen von Frankreich zu sprechen. Die Communist Party Marxist Kenya hat ein Statement veröffentlicht zu den Festnahmen, in dem sie benennen, dass solche Angriffe der Polizei mit politischer Repression einhergeht, die jetzt schon länger in Kenia andauert und immer mehr zur Norm wird. In ihrem Statement fordern sie, Zitat, die sofortige und bedingungslose Freilassung aller festgenommenen Genossinnen, ein Ende der polizeilichen Schikanen, Entführungen und Repressionen gegen Aktivistinnen, Organisatorinnen und fortschrittliche Bewegungen, die sofortige Einstellung aller imperialistischen, militärischen, politischen und wirtschaftlichen Abkommen, die Kenia und Afrika aufgezwungen werden, die Achtung der demokratischen Rechte aller Teilnehmerinnen an antiimperialistischen und panafrikanischen Versammlungen. Zitat Ende. Dieser Gegengipfel ist also ein klare Message an die anderen Teile des Kontinents für eine entschiedene Haltung für mehr Souveränität und politische Handlungsmacht und eben gegen imperialistische Interessen Europas. Wir werden euch hier im Info Donnerstag auf dem Laufenden halten über die Situation vor Ort und stehen in Solidarität mit den festgenommenen Personen. Ja.

pünktlich, immer am Donnerstag von 18 bis 19 Uhr, starten wir rein ins internationalistische Wir kommen jetzt zu unserer letzten Rubrik, und zwar zu unserer Rubrik Laura liest. Und wenn euch nochmal wie letzte Woche etwas vorlesen aus dem Widerworte-Magazin. Und danach zum Schluss folgt unsere Agenda. Ich lese euch jetzt ein Porträt vor von El Mahjoub Melia, der in Belgien wohnt, und er schreibt, Zitat: Ich lebe wegen der marokkanischen Besatzung der Westsahara im Ausland. Es ist eine Entscheidung, die mir aufgezwungen wurde. Genauso wie Tausenden von Sahrauis im Exil und in Tindouf. Die Bildungs- und Beschäftigungsmöglichkeiten eines unabhängigen, stabilen Landes kann man in einem besetzten Gebiet nicht finden, weil es systematische Diskriminierungsprogramme gibt, die sicherstellen, dass man nicht weit kommt. Der maßgeschneiderte Siedlungsplan Marokkos in der besetzten Westsahara führt zu einer demografischen Veränderung und außerdem zu einer Gemeinschaft von Siedlerinnen, die vollständig an die marokkanischen Streitkräfte gebunden sind. Aber auch Sahrauis unterliegen der Politik der falschen Loyalität. Wenn sie nicht «Lang lebe der König» singen oder sagen, die Westsahara sei marokkanisch, haben sie keinen Zugang zu Arbeitsplätzen, zu Geschäftsmöglichkeiten oder zu den Fischgründen an der Küste. Von allen Seiten werden sie unter Druck gesetzt, um ihnen jegliche Mittel oder jedes Einkommen zu verwehren und ihr Leben so unerträglich wie möglich zu machen. Das betrifft Zivilistinnen im Allgemeinen und insbesondere Aktivistinnen und Menschenrechtsverteidigerinnen. Es gibt Dutzende von sahrauischen politischen Gefangenen, die Strafe verbüßen, die von 2 Jahren bis zu lebenslanger Haft reichen. Im Jahr 2007 verfolgte ich die Prozesse gegen sahrauische politische Gefangene in Marokko. Es gab einen Prozess in Agadir gegen einen unserer Kollegen, der zu 15 Jahren Gefängnis verurteilt wurde. Aufgrund einer Beschwerde kamen einige internationale Beobachterinnen aus Italien. Ich übersetzte für sie, und als wir ins Hotel zurückkehrten, wurde ich von der marokkanischen Polizei festgenommen. 2 Tage lang wurde ich gefoltert und dann nach Marrakesch überstellt, wo ich über mehrere Tage bezüglich meiner Beziehungen zu Aktivistinnen, internationalen Beobachterinnen, NGOs und natürlich meinen Verbindungen zur Polisario verhört wurde. Am Ende konfrontierten sie mich mit einer Anklage wegen versuchten Mordes. Ich wurde unter Auflagen freigelassen und immer wieder vor Gericht geladen, bis ich beschloss, das Land zu verlassen. Darüber hinaus

Verbrechen, die von der marokkanischen Besatzung an sahrawische Zivilistinnen begangen wurden. Ich habe Dutzende, wenn nicht Hunderte von Kolleginnen, die vor Ort in der Westsahara arbeiten, Informationen sammeln und darüber berichten. Meine Aufgabe ist es, ihren Stimmen im Ausland Gehör zu verschaffen. Angesichts der offenkundigen Doppelmoral, wenn nicht Mehrfachmoral der internationalen Gemeinschaft, ist es heute sehr schwierig, weiter Hoffnung zu bewahren. Wenn die UNO und der Sicherheitsrat wegschauen, wenn unschuldige Menschen in Gaza bombardiert, getötet und ausgehungert werden, ist dies eine klare Botschaft. Unser Leben zählt nicht. Das bringt viele Menschen dazu, sich zu fragen, müssen wir bluten, bevor man uns anhört? Müssen wir uns für bewaffneten Widerstand entscheiden? Müssen wir brutal vorgehen, wenn wir unsere Rechte ausüben können? Bevor wir unsere Rechte ausüben können? Was wir fordern, sind unsere Grundrechte, die von der internationalen Gemeinschaft anerkannt werden. Wir versuchen hier, deren Prinzipien zu verteidigen, so ironisch das auch klingen mag. Wenn es jedoch um die Westsahara geht, stehen Prinzipien im Widerspruch zu Interessen. Der Korruptionsskandal Morocco Gate wurde erst sehr spät im Jahr 2022 aufgedeckt. Alle, die Marokkos Politik und die europäischen Institutionen in Bezug auf die Westsahara verfolgten, wussten, dass da etwas nicht stimmte. Mehrere Abgeordnete des Europäischen Parlaments waren tief involviert. Sie wurden von Marokko bestochen, um die marokkanische Agenda im Parlament positiv darzustellen und zu verteidigen. Im Namen Marokkos arbeiteten sie daran, jeden Entschluss zu blockieren, der Licht in das Dunkle der Menschenrechtslage in der Westsahara oder in Marokko selbst bringen würde. Die belgischen Behörden verdächtigten irgendwann einige Europaabgeordnete und setzten sie unter Beobachtung. Dabei entdeckten sie schließlich, dass diese Personen Bargeld mit sich führten. Wir hoffen, dass dieser Skandal mit seinen Erkenntnissen für die europäischen Institutionen ein Weckruf war. Wir haben im globalen Süden eine technologische Revolution erlebt. Die Zeiten, in denen der Westen einen Diktator zum Führer ernennen und Ressourcen plündern konnte, sind vorbei. Diktaturen sind auf ungebildete, uninformierte oder falsch informierte Menschen angewiesen. In Zukunft wird das unmöglich aufrechterhalten zu sein. Die Menschen im Süden haben Zugang zu Informationen. Sie können sehen, wie andere Menschen in Freiheit leben. Sie werden das ebenso verlangen und erwarten. Daher ist es nicht mehr möglich, die gleichen Methoden beizubehalten. Es wachsen neue Generationen heran, die das nicht mehr tolerieren können, inklusive der Überlegenheitsmentalität politischer EntscheidungsträgerInnen. Aus unserer Erfahrung als Sahrawis in einem halben Jahrhundert der Unterdrückung und der Besatzung haben wir gelernt, dass wir solidarisch sein und alle gefährdeten Menschen weltweit unterstützen müssen. Keine Sache ist gerechter als eine andere.

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2: So, als erstes gleich die Erinnerung. Am 30. Mai findet die große Wohndemo hier in Zürich statt. Informiert euch, es werden im Vorfeld noch ganz viele Veranstaltungen und Treffen stattfinden für die Organisierung und Vernetzung davor. Also schaut immer schön auf der Webseite von der Wohndemo, was es in eurer Nähe zu tun gibt.
3: Und am 22. Mai um 18 Uhr findet in Bern eine Demo statt gegen die SVP-Initiative zur 10 Millionen Schweiz. Die Versammlung wird am Bundesplatz sein und die Organisierenden schreiben: Wehren wir uns als Lohnabhängige gegen die rassistische Politik der SVP und stehen wir solidarisch zusammen gegen Spaltung und Ausbeutung. Kämpfen wir gegen die Initiative zur 10 Millionen Schweiz, für Einigkeit und Solidarität unter den Lohnabhängigen gegen die Politik der Unternehmen. Die Demo wird organisiert vom Klimastreik Bern. Geht doch da auch vorbei.
2: Und der letzte Agendapunkt: Abolish GEAS, grenzenloser Widerstand gegen Europas Todespolitiken. 12. Juni 2026, das ist noch ein bisschen in

der Zukunft, aber ja, Bern, aufgepasst. 16 Uhr findet ein Workshop zur GEAS-Reform mit Picket, Asyl und SOS-F statt in der Brass-Säli, Quartiergasse 17. Und um 18 Uhr gibt es dann auch die Demo-Versammlung auf dem Waisenhausplatz. Demonstration unter dem Titel Abolish GEAS. Am 12. Juni tritt der neue EU-Pakt zu Asyl und Migration, kurz GEAS, in Kraft, auch in der Schweiz. Was die Politik als Reform verkauft, ist ein umfassender Angriff auf die Grundrechte von geflüchteten und migrierten Menschen. Dagegen müssen wir uns wehren. Wir fordern Solidarität statt Stacheldraht, Abschaffung von Grenzen statt Festung Europa und ein Ende der rechten Hetzkampagnen. Kommt also alle am 12. Juni nach Bern, lasst uns laut sein gegen diesen Abschottungspakt und für Bewegungs- und Bleibefreiheit für alle. So rufen sie zur Demo auf. Und somit verabschieden wir uns aus der heutigen Sendung. Schön hast du zugehört und wir werden jetzt die restliche Zeit einfach noch ein bisschen Musik hören. Wir hören uns nächste Woche um 18 Uhr wieder im Studio. Schönen Abend. Ciao.

0: Es ist wieder so weit. Ihr hört Dancehall hat Nes da bei Radio Lora.
1: Yeah, yeah.
0: Und das heisst nichts anderes als...
1: Okay.
0: Dass es die nächste Stunde lang feinste Reggae gibt.

Sendung, der heutigen Sendung, gibt es auch nur Independent Girls. Jawohl, Sweetie Bird präsentiert euch das.

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1: Why? Ja, es geht die nächste Stunde lang strictly female reggae music. Just the best. Und ich sage schnell, wer ihr alles gehört in der nächsten Stunde. Und dann verabschiede ich mich nämlich schon wieder und lasse euch die Musik in aller Ruhe geniessen. Ihr hört als erstes Christine Alicia, dann kommt Empress Sativa, dann gehört Natalie Rice, dann kommt Sivana, Chanine werdet ihr hören und die wunderbare Xana Romeo, die übrigens ein neues Album draus hat, das muss ich bald mal präsentieren. Und gegen Andy Aishana und zum Schluss Kira. Da kann ich nur noch sagen, enjoy the music. Bye bye.

0: Ja, apropos Bücher zum heutigen Thema, empfehlen können wir euch das Buch Anarcha-Feminismus von Silke Lohschelder. Das ist ja sozusagen das Basiswerk über dieses Thema, wo am Anfang sowohl die klassischen anarchistischen Theoretiker, ist bewusst nicht gegendert, diskutiert werden, was sind ihre Ansichten und wie verhalten sich ihre Ansichten zum Frauenthema. Außerdem geht es dann um verschiedenste anarchistische Feministinnen und Gruppen von solchen, zum Beispiel eben um die Emma Goldman natürlich, um die Mujeres Libres in Spanien, um deutsche Syndikalistinnen, um die russischen Nihilistinnen, die auch ziemlich cool waren. Also sehr zu empfehlen. Und zum Schluss gibt es in diesem Buch dann noch einen ausführlichen Teil über verschiedene feministische Strömungen. Also auf jeden Fall sehr lesenswert. Ein zweites Buch, das wir euch empfehlen können, ist die Autobiografie von Emma Goldman. Die heißt Gelebtes Leben. Also für alle, die interessiert, was es wirklich auf sich hat mit diesem Spruch, den wir alle kennen, nämlich If I can dance to it, it's not my revolution. Der wird ja Emma Goldman zugeschrieben. Bitte das Buch lesen. Da steht das alles drinnen. Und das dritte Buch, das wir euch empfehlen möchten, heißt Feministinnen in der Revolution. Da geht es um feministische Anarchistinnen im Spanischen Bürgerkrieg. Geschrieben hat das Vera Bianchi. Ja, ist auch auf jeden Fall spannend zu lesen.
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4: Herzlich willkommen zur Info-Freitag-Sendung am 22. Mai 2026. Im Studio sind wir heute zu zweit. Mein Name ist Sidonia.
5: Mein Name ist Yannick.
4: Und Full Disclosure, das ist eine Vorproduktion. Aber ansonsten, die nächsten Wochen dann wieder, könnt ihr uns gerne auch immer in unserem Studio im Lora an der Militärstraße 85a besuchen. Wir freuen uns immer über Besuch, über Anrufe, über eure Gedanken, Kritik, Feedback, whatever. Und genau, heute haben wir ein gutes Infoprogramm. Möchtest du uns einen Überblick geben, Yannick?
5: Wir starten mit einem widerständigen Gedenktag an Jamel Khelfawi. Dann machen wir Nachrichten, einerseits zu Polizeirepression in Basel, dann zu den angekündigten Gegenprotesten gegen den G7-Gipfel, der bald in der Nähe der Schweiz stattfinden wird, und noch zum Volksaufstand, der gerade passiert in Bolivien. Und dann als Fokus, als Hauptteil der Sendung, noch ein Interview, das wir vor einigen Wochen mit Ivan Sanje geführt haben. Er hat italienische Landarbeiter erfolgreich organisiert für bessere Arbeitsbedingungen. Und dann freue ich mich auf die Sendung und dann starten wir mit dem widerständigen Gedenktag.

Widerständige Gedenktage. Jeden Freitag auf Infolora. Wir erinnern und gedenken an widerständige Menschen und Kämpfe. 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Am 22. Mai jährt sich der Tod von Jamel Khelfawi. Vor 16 Jahren starb der antirassistische Aktivist, Kulturarbeiter und Filmemacher in Lahuat in Algerien. Mutmaßlich infolge eines gewaltsamen Übergriffs durch einen Militärangehörigen. Sein Tod war nie einfach nur ein sogenannter tragischer Vorfall. Er steht nämlich exemplarisch für eine Geschichte von Repression, Erinnerung und Widerstand. Der nachfolgende Text ist eine gekürzte und bearbeitete Fassung eines Textes von Farid Talba. Er wurde ursprünglich von Quartier Libre veröffentlicht, um Jamel Khelfawi zu würdigen. Der ursprüngliche Text von M. Farid Talba entstand 40 Tage nach seinem Tod. Jamel Khelfawi war kein Politiker, kein offizieller Sprecher und keine mediale Figur des Establishments. Er war jemand, der aus den Vierteln kam, aus den Kämpfen gegen Rassismus, Polizeigewalt und soziale Zerstörung. Seine Geschichte ist eng verbunden mit der Geschichte jener Generation von Kindern der Migration, die in den 70er und 80er Jahren in Frankreich aufwuchs. Zwischen kolonialem Erbe, staatlicher Ausgrenzung und dem Versuch, sich kollektiv Gehör zu verschaffen. Politisiert wurde Jamel durch seine Familie, besonders durch seine Mutter. Schon früh hörte er von den Razzien gegen Algerierinnen in Frankreich, von Demonstrationen, Verhaftungen und der Gewalt des Staates. Später engagierte er sich gegen die Zerstörung der Quartiere durch harte Drogen, gegen rassistische Angriffe und gegen die zunehmende Militarisierung des Alltags in den Banlieues. Prägend war unter anderem die sogenannte Rumeur de Bandit im Jahr 1979. Nachdem Rechtsextreme einen Jugendlichen ein Hakenkreuz in den Rücken geritzt hatten, organisierten sich in den Vorstädten spontane Selbstschutzstrukturen gegen weitere Angriffe. Für viele war das ein politischer Wendepunkt, auch für Jamel. In den 80er Jahren unterstützte er die Marche pour l'égalité, eine große Bewegung gegen Rassismus und Polizeigewalt. Gleichzeitig blieb er kritisch gegenüber Parteien und großen Organisationen, die versuchten, die Kämpfe der migrantischen Jugend zu vereinnahmen. Besonders die Entstehung von SOS Racisme verstand er als Versuch der Regierung, die rebellischen und autonomen Stimmen aus den Quartieren zu kontrollieren und zu entschärfen. Jamel sprach offen über den paternalistischen Umgang vieler Institutionen mit Menschen aus den Banlieues. Er kritisierte Politikerinnen, die sich links nannten, aber dieselben rassistischen und autoritären Mechanismen reproduzierten wie die Rechte. Für ihn war klar, der Kampf gegen Rassismus durfte niemals von oben verwaltet werden. Er musste von den Betroffenen selbst getragen werden. Gleichzeitig war Jamel tief mit der Geschichte Algeriens verbunden. Er arbeitete an Filmen über populäre algerische Musik, über Khabi, Rai und die Stimmen der Migration. Für ihn waren diese Musik Archive des Widerstands, Erinnerungen an koloniale Gewalt, Exil, Armut und Würde. Besonders beschäftigte ihn der Sänger Cheb Hasni, den er kurz vor dessen Ermordung in Oran getroffen hatte. Im Frühjahr 2009 reiste Jamel erneut nach Algerien, um seine filmischen Arbeiten weiterzuführen. Wenige Wochen später starb er in Lahuat. Laut Aussagen seiner Familie war es zuvor zu einem Streit mit einem Militärangehörigen gekommen, der ihm einen heftigen Schlag gegen den Brustkorb versetzt hatte. Als Jamel Anzeige erstatten wollte, erlitt er eine Hirnblutung und fiel ins Koma. Am 22. Mai 2009 starb er. Viele seiner Freundinnen und Weggefährtinnen zweifelten die offiziellen Darstellungen an. Zu vertraut klangen die Muster staatlicher Gewalt und anschließender Vertuschung. Jamel hatte in Frankreich selbst jahrelang Familien unterstützt, die gegen rassistische Polizeigewalt kämpften. Dass er nun selbst unter ungeklärten Umständen starb, machte seinen Tod für viele zu einem politischen Symbol.
Doch dieser Gedenktag soll nicht nur an den Tod erinnern, sondern an ein Leben des Widerstands. Jamel Khelfawi stand für eine Generation, die sich weder von rassistischen Angriffen noch von staatlicher Vereinnahmung brechen ließ. Für eine politische Praxis, die Kultur, Erinnerung und soziale Kämpfe zusammendachte. Und für die Überzeugung, dass Geschichte nicht aus den Archiven der Macht erzählt werden darf, sondern durch die Perspektive und Stimmen derer, die sie erlebt und erkämpft haben.

0: Das war Baida Mon Amour von Cheb Hasni. Das ist der Sänger, der uns im vorherigen widerständigen Gedenktag für Jamel Khelfawi begegnet ist. Das ist der Sänger, den er noch kurz vor seinem Tod oder vor seiner Ermordung getroffen hatte. Und das ist die Infosendung am Freitagabend. Wir machen weiter mit den Nachrichten. 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Die Wochenzeitung WOZ hat diese Woche eine umfangreiche Recherche über den Umgang der Basler Behörden mit linken Demonstrationen veröffentlicht. Im Zentrum steht die Frage, wie Polizei und Strafverfolgung in Basel in den letzten Jahren gegen AktivistInnen vorgegangen sind und ob dabei rechtsstaatliche Grenzen überschritten wurden. Ausgangspunkt der Recherche ist die 1. Mai-Demonstration von 2023. Damals wurde der offiziell bewilligte Demonstrationszug kurz nach Beginn von der Polizei eingekesselt. Über 200 Personen waren teilweise bis zu 7 Stunden eingeschlossen. Laut WOZ wurden darunter auch Minderjährige, Familien- und GewerkschafterInnen festgesetzt. Die Eingekesselten berichten von verweigertem Zugang zu Toiletten, Wasser und Essen sowie wiederholtem Einsatz von Reizgas. Die WOZ stützt sich dabei auf Gerichtsakten, Polizeirapporte und Videomaterial der Polizei selbst und besonders aufhorchen lässt, dass laut der Recherche deutet vieles darauf hin, dass die Einkesselung bereits im Voraus geplant war, obwohl die Polizei öffentlich von einer spontanen Reaktion auf eine angeblich eskalierende Situation sprach. In den internen Polizeivideos, die der WOZ vorliegen, hört man laut dem Bericht Funksprüche wie »Wir kesseln sie ein«. Gleichzeitig weisen aber einzelne Polizisten darauf hin, dass sich Kinder darin befinden würden. Die Einsatzleitung habe trotzdem an der Einkesselung festgehalten. Die Recherche zeichnet das Bild eines Sicherheitsapparats, der laut WOZ seit Jahren mit großer Härte gegen linke Proteste vorgeht. Kritisiert wird insbesondere ein Muster, nämlich Behörden würden Gefährdungslagen konstruieren, um massive Polizeieinsätze zu rechtfertigen. Als Beispiel nennt die WOZ unter anderem die Begründung der Polizei, wonach ein Rap-Video der revolutionären Jugend Hinweise auf Gewaltbereitschaft geliefert habe. Immer wieder, so die Recherche, seien Beschuldigte später freigesprochen worden oder hätten vor Gericht Recht bekommen. Dennoch bleibe der Druck bestehen, weil Verfahren sich über Jahre hinziehen und hohe Kosten verursachen können. Dahinter stecke eine klare Strategie der Abstreckung. Die WOZ stellt damit nicht nur einzelne Polizeieinsätze in Frage, sondern den generellen Umgang des Basler Sicherheits- und Justizapparats mit politischem Protest. Gleichzeitig zeigt die Recherche, wie stark die Debatte um Demonstration in Basel politisiert ist und wie schnell Protest als Sicherheitsproblem behandelt wird. Wer die ganze Recherche lesen möchte, der Artikel heißt «Ein einziges Debakel» und ist in der aktuellen Ausgabe der WOZ vom 21. Mai erschienen. Und für die nächste Nachricht «Hold that thought» mit «Wie schnell Protest als Sicherheitsproblem behandelt wird und dadurch massive Polizeieinsätze gerechtfertigt wird». 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
1: 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Der G7-Gipfel kommt Mitte Juni nach Evian, direkt an die Schweiz, und dagegen wird es natürlich Protest geben. Der sogenannte G7, also die Gruppe der Sieben, ist ein Zusammenschluss wirtschaftlich und politisch mächtiger Staaten, die USA, Großbritannien, Frankreich, Deutschland, Italien, Japan und auch Kanada. Auch die Europäische Union ist indirekt beteiligt. Seit den 1970er Jahren treffen sich diese Staaten jedes Jahr, um ihre Positionen in Fragen der Weltwirtschaft, Sicherheit und internationaler Politik abzustimmen. So zumindest ist das eigene Framing, das eigene Narrativ. Eine andere Sichtweise wird in einem Artikel auf renvers.co formuliert. Dort wird der Gipfel als Mega-VIP-Club beschrieben, in dem mächtige Politiker gemeinsame Interessen koordinieren, während Milliarden Menschen weltweit die Folgen dieser Entscheidungen tragen müssten, etwa in Kriegen, Klimakrisen oder wirtschaftlicher Ausbeutung. Vom 13. bis 17. Juni findet deswegen in Genf ein Protestcamp statt. Dieser schreibt sich ein in eine ganze Reihe von Gegenprotesten, etwa in Seattle, Genua, Hamburg oder bereits 2003 in Evian und in Genf. Höhepunkt ist sicherlich die Demonstration am Sonntag, dem 14. Juni. Das ist dasselbe Datum wie der feministische Streik. Im Aufruf für die Gegenproteste zum G7 spricht man von einer internationalistischen Mobilisierung, die verschiedene Bewegungen vernetzen will. Ziel ist es, Widerstand gegen Krieg, Kapitalismus und globale Ungleichheit sichtbar zu machen. Im Zentrum der diesjährigen Gegenproteste steht unter anderem die Solidarität mit Palästina, weil die G7-Staaten profitieren vom Genozid in Gaza und kriegen weltweit durch Waffenlieferungen, finanzielle Unterstützungen und politisches Schweigen. Die Reaktion der Schweizer Behörden lässt bereits jetzt aufhorchen. Der Bundesrat hat den Gipfel als sogenannt außerordentliches Ereignis eingestuft. Zwischen dem 10. und 19. Juni werden temporäre Grenzkontrollen an der französischen Grenze eingeführt. Zudem wurde ein Armeeeinsatz mit bis zu 5'000 Angehörigen beschlossen. Auch der Luftraum wird teilweise eingeschränkt. Der Bundesrat beteiligt sich zudem an den Sicherheitskosten, die den Kantonen Genf, Waadt und Wallis durch den G7-Gipfel in Evian entstehen, und zwar in Form einer Bundeskostenbeteiligung von 80%. Die Behörden begründen die Maßnahmen mit Sicherheitsbedenken und verweisen auf die Ausschreitungen rund um den G8-Gipfel von 2003. Amnesty International Schweiz warnt davor, dass unter dem Vorwand von Sicherheit Grundrechte eingeschränkt werden könnten. Die Menschenrechtsorganisation hat vor dem Gipfel 10 Prinzipien zum Schutz des Demonstrationsrechts veröffentlicht. Besonders kritisch sieht Amnesty systematische Polizeikontrollen, abschreckende Sicherheitsmaßnahmen oder Massenfestnahmen friedlicher Demonstrierenden. Auch der Einsatz der Armee im Umfeld von Protesten wird sensibel betrachtet. Amnesty fordert, dass militärische Kräfte nicht direkt gegen Demonstrierende eingesetzt werden und dass Polizeigewalt nur als letztes Mittel angewendet werden darf. Amnesty stellt sich dadurch eine grundsätzliche Frage: Wie viel Sicherheit rechtfertigt Einschränkungen von Grundrechten? Hinzufügen möchten wir zu dieser Argumentation ganz grundlegender: Wenn Sicherheit bedeutet, dass Grenzen geschlossen und Militarisierung und Überwachung ausgebaut wird, müsste man sich dann nicht fragen, Sicherheit für wen?
0: Zum Schluss des Nachrichtenblocks jetzt noch eine Nachricht, die wir von InfoLoritas, das ist die feministische Infosendung, am Dienstag vom 19.05. auf Deutsch übersetzt haben. Bolivien erlebt derzeit eine der tiefsten sozialen und politischen Krisen der vergangenen Jahre. In vielen Teilen gibt es langanhaltende Märsche, Straßenblockaden und Proteste gegen die Regierung von Rodrigo Paz. Begonnen hat die aktuelle Situation vor einigen Wochen mit Protesten indigener Gemeinschaften und bäuerlicher Organisationen aus dem Tiefland gegen das sogenannte Gesetz 1720. Dieses Gesetz wird dafür kritisiert, die Konzentration von Land zu erleichtern und unternehmerische sowie extraktivistische Interessen zu begünstigen. Zudem wurde es ohne vorherige Rücksprache mit den betroffenen Gemeinschaften verabschiedet. Zwar kündigte die Regierung später die Aufhebung des Gesetzes an, doch verschiedene Organisationen sprechen hierbei von einer unvollständigen oder irreführenden Maßnahme. Denn gleichzeitig wurde bereits über neue Gesetze gesprochen, die praktisch denselben Zweck erfüllen könnten. Sehr schnell kam zur politischen Krise auch die wirtschaftliche Unzufriedenheit hinzu. Die bolivianische Arbeiterinnenzentrale COB, die COP und Lehrpersonen mobilisierten und forderten höhere Löhne. Dies angesichts steigender Preise und sich verschlechternder Lebensbedingungen. Daraufhin begannen auch TransportarbeiterInnen ihren Protest, unter anderem wegen verunreinigtem Benzin, das derzeit im Land verkauft wird, während die Regierung klare Verantwortung vermeidet. Mit jedem Tag also schlossen sich weitere gesellschaftliche Sektoren dem Protest an. Heute beteiligen sich indigene Organisationen, Gewerkschaften, Studierende, NachbarInnen, ArbeiterInnen und verschiedene gesellschaftliche Gruppen. Auch ein neuer sogenannter Marsch für das Leben bewegt sich derzeit auf die Hauptstadt zu. In Bolivien bezieht sich der Begriff Marcha por la Vida, also Marsch für das Leben, in erster Linie auf einen historischen Massenprotest bolivianischer Bergleute im Jahr 1986 gegen den wirtschaftlichen Sparkurs. Also die Parallelen zu heute sind offensichtlich. Getragen wird der jetzige Marsch vor allem von Anhängerinnen von Evo Morales und anderen sozialen Organisationen. Vor einigen Tagen legten die mobilisierten Organisationen einen gemeinsamen Forderungskatalog vor, doch das Ausbleiben konkreter Antworten der Regierung, ihre Unfähigkeit, die wirtschaftliche und soziale Krise zu lösen, sowie das Brechen mehrerer Wahlversprechen ließen die Unzufriedenheit weiter anwachsen. Inzwischen wurde der Forderungskatalog zurückgezogen. Die zentrale Forderung vieler mobilisierten Gruppen ist nun der Rücktritt von Präsident Rodrigo Paz, einem Präsidenten, der erst seit 6 Monaten im Amt ist. Die Antwort der Regierung war Militarisierung und Repression auf die Proteste. Polizei und Militär versuchten in mehreren Regionen des Landes gewaltsam Straßenblockaden aufzulösen. Bislang wurden mindestens 2 Todesopfer bestätigt, dazu kommen Dutzende Verletzte und Festgenommene. Doch statt nachzulassen, wachsen die Proteste weiter. Mitten in der Krise wurde außerdem erneut sichtbar, wie tief Rassismus und Klassismus die bolivianische Gesellschaft durchziehen. In sozialen Netzwerken und verschiedenen Newsrooms häuften sich Beleidigungen gegen Demonstrierende und Menschen an den Blockaden. Damit werden koloniale und rassistische Diskurse reproduziert und indigene Gemeinschaften, BäuerInnen und gesellschaftliche Gruppen stigmatisiert. Viele dieser Narrative, die auch von UnternehmerInnenkreisen und privaten Medien verbreitet werden, konzentrieren sich ausschließlich auf die Auswirkung der Blockaden, ohne die strukturellen Ursachen des Konfliktes zu benennen. Die aktuelle Situation macht erneut deutlich, wie dringend es ist, Perspektiven, Sprache und den Umgang mit sozialem Protest zu dekolonisieren. In Bolivien lebt die Erinnerung an die Volkskämpfe weiter, und mitten in Knappheit, Angst und Unsicherheit gehen tausende Menschen erneut auf die Straßen, um ihre Territorien, ihre Lebensbedingungen und ihr Recht zu verteidigen, über die Zukunft des Landes selbst zu entscheiden. Was derzeit in Bolivien geschieht, ist von enormer Bedeutung. Die brutale Repression, die dort stattfindet, muss klar benannt und verurteilt werden. Gleichzeitig zeigt die aktuelle Rebellion aber auch etwas anderes, eine Hoffnung. Die Hoffnung darauf, dass Menschen angesichts von Ungerechtigkeit und angesichts politischer Versprechen, die nach Wahlen gebrochen werden, nicht schweigend und passiv bleiben. Die Völker sind nicht unterwürfig. Die Völker organisieren sich und mobilisieren sich. Und Bolivien ist in diesem Moment für viele Menschen, die unter den Maßnahmen der extremen Rechten leiden, ein wichtiges Zeichen des Widerstands. Das war's mit dem Nachrichtenblock und jetzt hören wir passend ein Lied von Jenny Cárdenas, Ja Ja Ja.

0: Ihr hört Info am Freitag auf 97,5 MHz auf Radio Lora und wir machen weiter mit dem zweiten Teil unserer Sendung. Und zwar ist das ein Interview mit Ivan Sanje. Dieses Interview haben Mira und Yannick geführt am 24. Mai, nämlich, kann das sein? 24. April, genau. Und zwar war das eine Veranstaltung, die in der ASZ stattgefunden hat. Das habt ihr vielleicht auch mitbekommen. Das waren verschiedene Veranstaltungen zur Geschichte der ASZ und eben auch dem Kampf von No Cup in Süditalien. Ivan Sanje, den Mira und Yannick interviewt haben, ist Aktivist und Gründer der Assoziazione No Cup, die sich gegen die Ausbeutung von LandarbeiterInnen in Italien einsetzt. An dieser Stelle Shoutout an Mira für die italienische Interviewführung und dann auch die Übersetzung. Wir hören rein und wünschen euch viel Spaß beim Zuhören.
1: Buongiorno Ivan, grazie mille per questa conversazione.
2: Buongiorno, buon pomeriggio a voi.
1: È un piacere di poter parlare con te oggi.
0: Es ist eine Freude, heute mit dir zu sprechen. Als du als Landwirtschaftsarbeiter gearbeitet hast, hast du einen Streik organisiert, der fast 2 Monate lang dauerte. Er hat legislative Änderungen gebracht. Wie hast du diesen Streik organisiert? Besonders weil der Streik gegen ein ziemlich informales System der Caporolati war.
1: Un sistema abbastanza informale con il caporolato.
2: Sì. Allora, intanto io mi sono ritrovato a lavorare nelle campagne.
3: Also zunächst begann ich auf dem Land zu arbeiten, weil ich in Norditalien studierte. Deshalb bin ich nach Süditalien gegangen, um dort zu arbeiten und mir das Studium zu finanzieren zu können. Ich habe herausgefunden, dass die Menschen, insbesondere MigrantInnen, ein sehr hartes Arbeitssystem in der Landwirtschaft haben. In der Landwirtschaft in Italien zu arbeiten, bedeutet, sich extremer Gewalt auszusetzen. Nicht nur mental, sondern auch physisch. Die Arbeit ist sehr hart. Es beginnt früh um 4 Uhr morgens, im Sommer bis um 7, 8 Uhr abends, also 16, 15 Stunden Arbeit am Tag. Wir haben diese Intermediaren, die in Italien Caporali genannt werden. Sie organisieren die Handwerksarbeit für die italienischen Verwaltungen. Die ItalienerInnen sind die LeiterInnen der Landwirtschaft. Dann haben sie diese MitarbeiterInnen, die sich Caporali nennen, die ihnen helfen, MigrantInnen zu tiefen Löhnen arbeiten zu lassen. Caporali sind in irgendeinem Sinne MediatorInnen. Aber diese Caporale nutzen ihre Beziehung mit den Landwirten aus, um die ArbeiterInnen auszubeuten. Wir arbeiten um die 16 Stunden und werden pro Kilo bezahlt. Die Gesetzgebung sagt, dass die ArbeiterInnen einen Tageslohn haben müssen, aber wir werden pro Kilo bezahlt. Es gibt also eine Konkurrenz zwischen den ArbeiterInnen, um mehr Kilo zu sammeln. Je mehr Kilo du sammelst, desto mehr verdienst du. Es ist eine physisch anstrengende und schwierige Arbeit. Ein Arbeiter kann zwischen 15 und 20 Euro pro Tag verdienen. Daraus muss man die eigenen Dienste bezahlen. Die Transporte, das Essen, das Brot kostet 3,50 Euro. Die Transporte kosten 5 Euro. Auch das Wasser muss man bezahlen, um zu trinken. Das kostet 1,50 Euro. Jeden Tag kostet ein Arbeiter 10 Euro. Das ist eine schwierige Situation, weil du am Schluss nichts verdienst. Wenn du 20 Euro verdienst und 10 Euro gehen dann wieder in deine Arbeit hin, dann hast du 10 Euro netto für 16 Stunden Arbeit. Also schlussendlich sind das 50 Cent pro Stunde. So habe ich dieses System der Ausbeutung selbst erlebt. Und da hat dann alles begonnen. Ich weiß nicht, ob wenn ich diese Erfahrung nicht gemacht hätte oder ich etwas unternehmen hätte können. Es hat damit begonnen, dass ich eine persönliche Erfahrung hatte.
2: Non lo so se non avessi vissuto sulla mia pelle questa esperienza, non so se avrei fatto qualcosa. Questo parte dal fatto che io personalmente ho toccato il fondo e quindi questo sciopero nasce da questo.
1: perché la maggior parte sono i lavoratori migranti, come
0: detto. Die meisten Betroffenen sind Migrantinnen, wie du gesagt hast. War es leicht, sie zu motivieren, zu streiken, oder war es schwierig, das zu tun?
1: C'era difficoltà di fare quello?
2: Allora, c'è sempre difficoltà. Perché, è vero che siamo tutti
3: es gibt immer Schwierigkeiten. Uns verbindet zwar, dass wir alle AusländerInnen sind, aber die AusländerInnen sind oft unterschiedlich. Wir kommen aus dem gleichen Kontinent, die ArbeiterInnen aus Afrika, aber es gibt eine kulturelle, linguistische Diversität. Sie zusammenzubringen, um ein Ideal zu teilen, das der Rechte gerecht ist, war nicht einfach. Denn es gibt schon Leute, die so lange in diesem System gearbeitet haben, dass es für diese Personen normal geworden ist. Das ist das, was das System auslöst. Das System lässt dich glauben, dass du nichts bist. Das zu verändern, war nicht einfach für mich. Ich musste darauf bestehen. Zudem gibt es in Italien die Mafia, vor allem im Süden.

0: Uns interessiert es, wie die Situation heute für die Landarbeiterinnen ist. Für uns in der Schweiz ist dieses System, besonders in Hinsicht auf die Caporali und der Mafia, eher abstrakt. Wir möchten daher verstehen, wie die Koexistenz mit den Caporali funktioniert. Jetzt, da die No-Cap-Organisation existiert, könntest du uns da ein bisschen eine Idee geben, wie das ist?
1: Esiste l'associazione No-Cap. Se ci puoi dare un po' un'idea com'è.
2: Sì. Allora, un po' di cose sono cambiate, no? C'è ancora molto da fare.
3: Ein paar Dinge haben sich verändert, aber es gibt noch viel zu tun. 2016 ist die Gesetzesordnung gegen die Caporalati beschlossen worden. Das war ein wichtiger Schritt, denn ohne die Gesetzesordnung war es schwierig, die Caporali festzunehmen. Aber dieses System ändert sich nicht nur mit der Festnahme oder mit der Gesetzesordnung. Es ist nicht genug, die Menschen ins Gefängnis zu stellen. Es ist notwendig, das ganze System zu verändern. Deshalb habe ich am Ende herausgefunden, dass, da die Gesetzgebung nicht genug ist, etwas anderes nötig ist. Deshalb haben wir die No-Cap Association 2017 gegründet, weil wir sehr durch Prävention arbeiten wollten. Das erste Problem zu bekämpfen ist das Wirtschaftssystem. Das kapitalistische System, auf dem die Landwirtschaft basiert, basiert auf dem Wachstum der Supermärkte. Was die Leute hier oft nicht wissen, ist, dass die Supermärkte die Preise der Produkte beschließen. Wenn wir einen Preis für einen Supermarkt sehen, kostet es eigentlich viel weniger. Das bedeutet, dass es dahinter Ausbeutung gibt. Weil auch für die Landwirte sind die Einkaufspreise im Vergleich zu den Verkaufspreisen zu niedrig. Um auf dem Markt mithalten zu können, müssen sie sparen. Um zu sparen, sparen sie bei den ArbeiterInnen. Es ist also eine Kettenreaktion, die bei den Supermärkten beginnt, die den Produzenten zerstören und dann die ArbeiterInnen zerstören. Es ist also eine Art Pyramide der Ausbeutung. Es ist also ein ökonomisches System. Es ist das ganze System, das geändert werden muss. No-Cap kommt daher, um das ganze System zu verändern, um Konsumenten zu sensibilisieren, woher die Tomaten, die wir kaufen, kommen. Es steht zwar «Made in Italy», aber was dahinter steckt, dass ArbeiterInnen ausgebeutet werden, das steht nicht. Es geht um ein kollektives Bewusstsein für alle, auch für die Menschen, die meinen, dass die Ausbeutung sie nicht betrifft. Aber auch hier in der Schweiz, in einem Land, in dem viele italienische Produkte gekauft werden, geht das Geld in das System der Mafia, in das System des Kapitalismus. Deshalb will No-Cap alle Menschen ansprechen, die KonsumentInnen, die Supermärkte und faire Preise fordern. Wir sind also eine Verbindung zwischen all diesen TeilnehmerInnen.
2: Per questo No-Cap vuole parlare a tutti, ai consumatori, ai supermercati per un prezzo giusto. Ovviamente poi alle aziende e ai lavoratori. Quindi la nostra è un'alleanza tra tutti questi soggetti.
4: Ovviamente i vantaggi per i lavoratori sono molto ovvi, sono chiari con questo, con il sistema di No-Cap.
0: Für die Arbeiterinnen sind die Vorteile mit dem No-Cap-System sehr klar. Wie du gesagt hast, ist es aber ein System, das von oben nach unten geht. Ist es einfach, Unternehmen zu überzeugen, Teil von No-Cap zu sein? Und was sind die Vorteile für die Unternehmen? Wir stellen uns vor, dass es einfacher für sie ist, Teil der Ausbeutung zu sein, weil man mehr verdient. Deshalb interessiert es uns, wie Unternehmen verstehen, dass es Sinn macht, Teil von No-Cap zu sein.
2: Sì. Allora, non è semplice convincere le aziende.
3: Es ist nicht einfach, Firmen zu überzeugen, denn Ausbeutung bedeutet, sparen zu können und somit den Profit zu maximieren. Um die Firmen dazu zu überzeugen, dieses System zu verlassen, müsste man ihnen etwas im Gegenzug geben. No-Cap gibt den Unternehmen die Möglichkeit, ihre Produkte in Supermärkten zu fairen Preisen zu verkaufen. Und das Ziel ist es, No-Cap in die Schweiz und nach Deutschland zu bringen. Es ist schon in einigen Supermärkten. Im Gegenzug werden die Rechte der ArbeiterInnen respektiert. Somit sind es faire Preise für die Unternehmen zu fairen Arbeitsbedingungen.
2: Quindi prezzo giusto per le aziende, supermercati che No-Cap porta loro, in cambio loro fanno contratti.
4: Ci sono mai dei problemi con i
0: Gibt es jeweils Probleme mit den Caporali?

0: c'è forse un tipo di intimidazione, come si conosce anche della mafia, che ci sono dei problemi tra di loro?
1: Sì, allora i problemi tra i caporali, ad esempio.
2: Ja, gibt es. Es geht schlussendlich immer um den Preis, den man an die ArbeiterInnen zahlen kann. Es gibt immer diese Diskussion. Dann gibt es ein Problem zwischen uns als NoCap und den Caporali. Denn sie sehen uns als Konkurrenz. Sie wollen, dass die Dinge so bleiben, wie sie sind. Wenn sie jemanden wie mich sehen, der dorthin geht, wo die ArbeiterInnen leben, fühlen sie sich bedroht. Wir von NoCap gehen zu den ArbeiterInnen, um ihnen zu sagen, dass sie nicht alleine sind und Optionen haben. Und wenn die Caporali uns sehen, sind sie nicht glücklich.
1: Con i caporali, quindi quando i caporali ci vedono andare là non sono contenti e quindi.
0: Noi lo troviamo molto impressionante che ci sono stati.
3: Wir finden es sehr beeindruckend, dass es legislative Änderungen gab, auch wenn das noch nicht genug ist. Vor allem auch in einem Land wie Italien, wo ich mir vorstelle, dass es nicht einfach ist, solche Änderungen durchzusetzen. Habt ihr Beobachtungen oder Herausforderungen oder Erfolge, die ihr hattet, die ihr mit Gruppen, die sich in anderen Ländern vielleicht ähnlich organisieren möchten, die ihr teilen könntet?
1: Sì, noi ci sono tanti insegnamenti. Intanto bisogna lavorare sulla coscienza collettiva.
2: Ja, wir haben viel gelernt. Zunächst muss man am kollektiven Bewusstsein arbeiten. Wir sind leider in einer Gesellschaft der Unterschiedlichkeit. Wir achten uns nur auf uns selbst. Nicht nur in der Landwirtschaft, auch wenn es um Palästina, um geflüchtete Menschen, um Kriege geht. Uns interessiert unsere kleinere Welt, unsere eigene Arbeit und unsere eigene Familie. Wir müssen also ein gemeinsames Bewusstsein kultivieren. Besonders im Moment mit Personen wie Trump, Netanyahu und anderen Figuren, die die Menschenrechte missachten, müssen wir für ein gemeinsames Bewusstsein kämpfen. Dafür müssen wir ein internationales Netzwerk bauen. Wir helfen den Menschen in Italien, um grenzübergreifend anderen helfen zu können. Ich bin glücklich, dass ich heute hier in Zürich in der autonomen Schule bin. Denn diese Schule ist etwas Schönes, was hier gemacht wurde. Hier wird Menschen, vor allem AusländerInnen, geholfen, Deutsch zu lernen. Und solche Umfelder sind wichtig. Die Menschen, die dieses Umfeld schaffen, könnten auch einfach nichts machen. Aber sie haben sich entschieden, etwas zu machen. Und heute sehen wir das Resultat.
1: Amici che sono stati qua oggi e questa è stata una casa per loro. È la stessa cosa per noi in Italia e altre associazioni che si battono in Italia, in Spagna, in Svizzera, in Germania, dappertutto.
0: Hai parlato di questa coscienza collettiva, mi piace molto questo.
3: Du sprichst von einem kollektiven Bewusstsein. Es geht dabei um ein internationales Netzwerk. In welcher Art und Weise kann NoCap diese internationale Netzwerke kreieren? Seid ihr im Kontakt mit anderen Ländern, mit anderen LandwirtInnen, die vielleicht gleiche Probleme haben?
0: Lavoratori agricoli che hanno forse gli stessi problemi come adesso da voi nel sud d'Italia con i caporalati?
1: Sì. Noi i problemi dello sfruttamento non riguardano solo l'Italia.
2: Ja, denn das Problem der Ausbeutung gibt es nicht nur in Italien. Es ist ein weltweites Problem, das ganz Europa betrifft. Seit Jahren meint man, dass die Ausbeutung nur im Süden der Welt stattfindet. In Italien, in Spanien, in Griechenland, in Portugal. Aber es existiert auch in Deutschland, in Frankreich, auch hier in der Schweiz. Wo man meint, dass alles in Ordnung ist. Also ist es unsere Aufgabe, überall hinzugehen und Rechte zu schaffen und versuchen, die Rechte internationalisieren und internationale Solidarität zu schaffen. Dafür müssen wir das System verstehen, um es zu brechen. Wir wollen eine bessere Welt, die die Rechte und die Würde der Menschen schützt und nicht nur den Profit priorisiert.
1: Noi vogliamo costruire un mondo migliore che parte dalle persone e non solo dal profitto.
0: Perfetto, grazie mille per la conversazione, Ivan. È stato molto.
3: Vielen Dank für das Gespräch. Es war sehr interessant, mehr über NoCap zu erfahren und auch über dieses System zu sprechen, sowie darüber, dass wir diese Solidarität zwischen allen Ländern und allen ArbeiterInnen brauchen. Vielen Dank. Danke auch, dass du heute hier in der autonomen Schule Zürich bist und ein wenig über NoCap erzählst.
0: Oggi stai qua alla scuola autonoma a Zurigo e parli un po' di NoCap.

0: Radio Lora 97,5 MHz, das ist die Infosendung am Freitagabend. Und jetzt zuletzt hast du ein Interview gehört mit Ivan Sanje, das Mira geführt hat. Vielen Dank an dieser Stelle nochmals und auch ganz vielen Dank an alle, die bis jetzt dran geblieben sind oder auch jetzt eingeschaltet haben. Die Sendung könnt ihr immer nachhören auf www.lora.ch oder auf Soundcloud, wenn wir es dann hochladen. Und
1: wir haben jetzt auch einen Instagram-Kanal.
0: Stimmt, ja, Instagram-Kanal, wie heißt er?
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0: Ja, und wenn ihr es in Schrift wollt, dann könnt ihr euch auch für unseren Newsletter anmelden. 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
1: Genau, das heißt, genießt das Wochenende, geht morgen unbedingt auf die Straße. Die Demo gegen Ausschaffungen am Treffpunkt ist Heuriet um 14 Uhr. Erscheint da zahlreich und dann am Montag könnt ihr dann wieder Lora hören. Jeden Tag Infosendungen.
0: Danke, dass ihr dabei wart und einen schönen Abend.
1: Schönen Abend.

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2: Herzlich willkommen zum CH Rock Schweizer Musik. Von Indie, Hip-Hop, Alternative, Pop, Metal bis Punk. Neue Sounds aus der Schweiz. Oldies und Live-Sessions zu hören auf Kanal K und auf Radio Aurora. Mein Name DJ Leo. Playlists auf Leo Swiss Radio Facebook oder unter djleo.net. 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

Sättige Urban Sounds entstehen in einem Studio im Seetal, und zwar vom Sascha Friedrich. Er hat mit Play ganz eine neue Single rausgebracht und ist in Fahrwangen, Kanton Aargau, daheim. Ja, und dort macht er momentan seine Sounds, ist aber 20 Jahre lang als Leadsänger in verschiedenen Bands unterwegs gewesen und hat dann aber irgendwie genug gehabt von dem Bandleben offenbar und macht jetzt sein eigenes Ding. Einen schönen Auftakt für den heutigen CH-Block. Schweizer Musik. Mit den Playlists Leo Swiss Radio auf Instagram und Facebook. Ja, und da haben wir ganz einen Haufen neue Releases jetzt für den Frühling und Frühsommer bekommen. Versuchen so viele wie möglich heute auch vorzustellen, neben den Live-Sessions natürlich. Das alles Musik, die du hier im CH-Block so über die Pfingsten rundherum kannst hören. Das ist zum Beispiel auch neu. Anna und Stoffner. Ihres Gesicht heisst die neue Single, die beiden haben zusammen rausgebracht. Da gehen wir ein bisschen ins Mundart hinein.

Anna und Stoffner sind bekannt natürlich dafür, dass sie auch sehr viel Spoken Word haben, aber ihres Gesicht ist ganz eine tolle neue Single und läuft auf Kanal K übrigens auch auf Rotation, darum auch unbedingt hier im CH-Block mit Schweizer Musik. Ja, einerseits lässt man auf den Text, andererseits auf die Musik. Ich mache es jetzt so, amigs bei dieser Single, dass ich, das erste Mal habe ich sie einfach gelost und Musik auf mich wirken. Das zweite Mal habe ich sie durchgelost und einfach auf den Text konzentriert. Das macht auch Spass. Man entdeckt dann sehr viele verschiedene Sachen dort drinnen. Mundart Musik, die dürfen nicht fehlen im CH-Block. Und du kannst natürlich immer Musik schicken für die Sendung Leo Swiss Radio auf Instagram und Facebook und in allen Landessprachen, selbstverständlich. Wir haben auch viel schweizerdeutsche Musik auch immer mit drinnen.

haben wir jetzt heute einen Block mit Mundart-Sounds, mit ganz neuen hier im CH-Block. Das war der Emanuel Heitz, zusammen mit seiner Band Zauberberg. Ja, und er hat schon sehr viel Musik gemacht in seinem Leben, ist unter anderem in seiner ersten Karriere ein Opernsänger gewesen, durch Europa und Welt gereist, hat zum Beispiel den Wigmore Hall gespielt im KK Luzern in der Turnhalle in Zürich. Aber er hat dann irgendwie gefunden, ja, ich werde auch ein bisschen Pop-Rock spielen und auch das macht er sehr gut. Und ja, parallel zu der Klassik hat er ja immer auch ein Rock, sogar ein Punk-Herz in sich drin gehabt. 15 ist er gewesen, damals hat Manuel Heitz seine erste Punk-Band gegründet und ja, ist noch lustig, während er Oper studiert hat, hat er den Pubs in London mit einem Jazz-Pop-Trio gespielt. Also all das kommt jetzt zusammen und jetzt hat er seine Band zusammen und hat mit Philipp Laffer, wo unter anderem schon mit Crimer und anderen One Sentence Supervisor geschafft hat, eine Singles aufgenommen. Pac-Man ist die neueste. Wir bleiben noch ein bisschen mit Mundart Sound. CH Block Playlist, Leo Swiss Radio auf Instagram und Facebook.

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0: Das ist Folia. Und das Zündhölzli haben wir hier gehört von ihrer Künstlerin. Börse hat den Ausschlag gegeben, dass sie dann Plattenvertrag bekommen hat. Und bei Turbo Music ist unter Vertrag genommen worden. Und ganz eine junge, neue Künstlerin, die sehr einen feinen Sound macht, inspiriert natürlich auch ein bisschen da vom Money Matter. So, und jetzt haben wir aber genug Musik gehabt, die so ganz ruhig war. Jetzt kommen wir doch zu einer weiteren Live-Session, respektive überhaupt mal zu einer Live-Session heute. Ich habe ja immer regelmäßig Bands da in der Sendung mit drin, die exklusiv zum Teil auch Sachen für unsere Sendung aufnehmen. Und eine von diesen Künstlerinnen, das ist sie, eine junge, neue, talentierte Singer-Songwriterin, auch das.
1: Hallo zusammen, ich bin Priya, ihr gehört den Indie-Blog mit dem DJ Leo.
0: Und ja, Priya wird in den nächsten Sendungen, der nächsten Staffel von der New Music Radio Show Indie-Blog dann auch mit dabei sein. Und da hören wir ein ausführliches Interview mit ihr und fühlen ihr dann ein bisschen auf den Zahn, haben auch Live-Sessions. Gerade erst hat Priya in Bern in den Influx-Studios mit dem Luke Zimmermann von Lunik ihre neue EP aufgenommen und die heisst Whole Again. Da hören wir dann auch einen Live-Mitschnitt und eine Live-Version von dem Titel. Live ist ihr ja extrem wichtig, wie sie erzählt.
1: Also live ist für mich wirklich auch der ehrlichste Teil und da entscheidet sich wie so ein bisschen alles. Das sind so dann auch die Energien, die halt mitspielen vom Publikum und von dir selber, die du kannst am Publikum geben. Und momentan bin ich mit einem Pianist unterwegs und das wächst gerade recht schön. Und ja, ich freue mich, wenn da noch mehr daraus entsteht.
0: Wie das tönt, wenn die beiden spielen, da ist Whole Again live, Priya in Session.

0: verträumte Musik von der Bria, Whole Again Live. Und ich habe ja die Studioversion auch schon vorgestellt, hier am Sender, in unserer Sendung CH Block.
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0: Wie entstehen die Songs von der Bria?
2: Es ist noch schwierig zu sagen, wann wirklich der Song entsteht, weil ich finde, es gibt so ein bisschen verschiedene Aspekte, oder? Weil manchmal habe ich wie so Gedankenblitz, wo ich denke, ah, das könnte etwas sein für einen Song, wenn es zum Beispiel vielleicht ein Thema ist oder so, wenn ich am Laufen bin, irgendwann meistens in der Natur, dann kommen Ideen für Geschichten oder was ich will verarbeiten oder etwas, wo mich einfach sonst belastet auf der Welt oder in der Weltgeschichte. Und so kommen die einen Ideen, die anderen Ideen entstehen aber wirklich einfach, wenn ich auf dem Piano rumnudle und dort so ein bisschen mit Melodien und Akkorden anfangen zu spielen und dann nachher der Text dazu kommt.
0: Mehr von Bria, mehr Live-Sessions und natürlich auch das Interview, wo sie auch von ihrer Reise durch L.A., wo sie lange gelebt hat, und Indien erzählt, dann in der nächsten Ausgabe von der Sendung Indie-Blog. Und dort findest du Daten auf Leo Swiss Radio auf Instagram und Facebook. Das Pfingstwochenende ist jedes Jahr auch das Wochenende vom Wave-Gothic-Treffen in Leipzig, wo wir seit vielen Jahren begleiten, wo immer auch Schweizer Bands spielen. Zugzwang sind eine davon, wobei man fairerweise muss sagen, ganz schweizerisch ist die Band nicht, der Francesco von der Band. Die eine Hälfte von dem Dark-Folk-Duo wohnt zwar in Italien, hat aber Eltern im Wallis und in der Ostschweiz, wenn ich das richtig gelesen habe. Bei ihm kann sogar Schweizerdeutsch. Sein Grossvater hat ihm Schweizerdeutsch beigebracht. Und auch wenn er jetzt noch in Italien lebt, immer wieder in der Schweiz ist er und hat sich da auch inspirieren für Musik. Zugzwang hören wir mit dem Titellied von ihrem vorletzten Album Zugzwang. Und die haben am Wave Gothic Treffen in Leipzig am Pfingsten Konzert.

vorher haben wir Dark Folk auch noch gehört. Und jetzt gehen wir so ein bisschen zu frechem, ja, Indie-Sound von den Manic Pixies. Die habe ich vor rund 2-3 Jahren mal bei MV Music getroffen, wo sie so richtig gerade erst angefangen haben, Musik zu machen. Jetzt ist ihr Album rausgekommen, Fall to Pieces. Lassen wir da draus.

tolle Track da von den Manic Pixies und ihrer neuen Single, ja, Fall to Pieces. Das scheint dann auch irgendwann einmal das Album zu sein, wo es rauskommt. Aber die Single heisst Pissing Outside.

0: nennen «The Band Room». Die Band kommt aus Zürich und wie wir ja gehört haben, mischen sie ganz verschiedene Sachen, Indie, Dream, Pop, Shoegaze und auch Post-Punk-Element hat es in dieser Musik drin. Was ich besonders lustig finde an dem Track ist, dass dann irgendwann in der Mitte auch ein bisschen das Tempo anzieht und schneller wird, das, wie wenn es darauf anschafft, und das macht es eben noch spannender. Das erwartest du plötzlich, dann geht es so nochmal richtig los. Und richtig los geht es natürlich auch, wenn wir amix Live-Sessions haben.
1: Ciao zusammen, hier ist der Lia von Process Collective aus Basel. Man kennt mich auch als Rapper oder damals als E-Light oder vielleicht kennt man noch Trust the Process. Ich bin hier in der Radioshow mit dem Leo.
0: Ja, und der Elia ist vor 2 Wochen in der Sendung Indie-Block im Zentrum gestanden mit einer Live-Session. Und Hip-Hop ist da angesagt, Mundart-Hip-Hop auch vom Elia aus Basel. Wie ist er in die Musikszene gekommen, wollte ich von ihm damals wissen.
1: Hey, sehr früh in der Primarschule haben wir das so von die ersten Sachen so gesehen, von 50 Cent und dann nicht die ersten von ihm. Oder von Akko Berlin und so, und das einfach cool finden. Und ich vor allem habe es einfach cool gefunden, die Rapper. Ich habe einfach wieder Rapper sehen, was cool ist. Irgendwie. Also, das war meine allererste Intention gesehen. Ich habe dann auch früher gemalt und Graffiti und so. Und dann bin ich halt ein bisschen, das ist das Hip-Hop-Ding, so ein bisschen zu Meme geworden. Und eigentlich auch 15 Jahre lang Musik released, Alben released, Konzerte gespielt. Aber in den letzten Jahren irgendwie mehr auch im Hintergrund Sachen gemacht, im Booking-Management-Bereich, selber Events. Und jetzt momentan stand jetzt bin ich eigentlich ist meine eigene Musik gerade gar nicht im Fokus.
2: Unter welchem Namen bist du denn unterwegs gewesen früher?
1: Ich habe 10 Jahre als E-Light Musik gemacht, bis 20 und habe mich dann eigentlich entschieden, dass ich meinen bürgerlichen Namen einfach als Elia weiter veröffentliche, weil der Name E-Light habe ich auch bekommen mit 13 oder so.
0: Und wie das tönt hat mit Elia, wo er seinen bürgerlichen Namen gebraucht hat, da ist eine Live-Session, die wir ausgestellt haben.
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Das ist der Simu. Neue Song hat er gemacht, ganze Haufen neue Songs hat er geschrieben, schreibt seine Plattenfirma. Simu ist unter anderem bei Bagatello, Silbermann, Pumpelbits dabei gewesen und jetzt wieder mit eigenen Songs unterwegs. Und er ist noch lustig, preist das auch an, dass er noch ein KI-generiertes Video gemacht hat, ein Musikvideo, wo komplett mit künstlicher Intelligenz ist erstellt worden. Ob das ein Grund zum Feiern ist, weiss ich nicht. Wir sind nicht grosse Fans von KI, der hier bei unserem Sender, sondern das richtig gemachte Musik. Wie es zum Beispiel Still und Heimlich machen auf ihrer neuen Single «Ottono».

zu diesen Klängen hier, der neue Stimm-Single von Still und Heimlich, wo ja immer instrumental arbeitet, mache ich langsam aber sicher die heutige Ausgabe vom CH-Blog zu. Mein Name ist DJ Leo, du kannst Musik schicken an diese Sendung, wenn du Musik machst. Leo Swiss Radio auf Instagram und Facebook, dort findest du alle Angaben. Den Abschluss machen wir heute mit Paraphon aus der Ostschweiz. Machen tolle Synthie-Pop und Pop-Sound. Das mal auch fast ein bisschen mehr Gitarre noch drin, als in früheren Aufnahmen. Wir hören Little Home von Ihnen. Und damit wünsche ich viel Spass. Bleibt dran auf unserer Frequenz. Und wir hören uns bald wieder.

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Gute Musik für gute Leute, das ist das, was wir machen heute. Heute mit einem super Spezialgast. Ich bin so glücklich, dass die Person da ist heute. Und bis um Mitternacht nur tolle Sachen wird laufen lassen für euch. Mein Name ist Roman Hauser, Buster Bandit. Und heute als Spezialgast mit seinen wunderbaren Platten. Einer meiner Lieblings-DJs auf der ganzen Welt, nicht nur hier in Zürich. Das ist der Fabio, der DJ Fruchtsaft. Mit seinen Hammerwachsplatten. Sachen, die man sonst nicht am Radio hört. Außer da auf Radio Lora.

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